0: Erstmal was trinken, eine kleine Pause, eine Trinkpause, ne? Alles okay, Amore? Alles okay? Trinken.
1: Was möchtest du? Die Karten, wenn ich weiß, ob du noch eine dabei hast, zeig mir mal. Ja. Kannst du jetzt mal in der Sonne genießen.
2: Hallo. Ich kläre es gerade. Guck mal, wie viel er klärt.